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0: Der neue Titel hat den beziehungsreichen Anna. Lass mich rein, lass mich raus. Endziffer 1.
1: Anna. Anna. Oh, Anna. Bertha.

0: 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Endziffer 1, Trio, lass mich rein, lass mich raus.
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0: Das war Trio mit der Endziffer 1.
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Es ist wieder soweit. Tin Bit Damals geht zum 490. Mal auf Sendung. Am Mikrofon, Musikzusammenstellung und Sendeverantwortung Gerd Mussfeld. Moin, hallo und herzlich willkommen. Heute

Das war eine meiner ersten Singles, die ich mir als Kind so etwa 1959 gekauft habe. Und ich habe die Scheibe noch. The Platters hatten 1958 mit Smoke Gets in Your Eyes einen Hit. Das Lied ist aber viel älter. Hier ist Gertrude Neeson mit Smoke Gets in Your Eyes aus dem Jahre 1933.

Sie hörten Blind Lemon Jefferson mit Matchbox aus dem Jahre 1928. Im Alter von nur 36 Jahren ist der Blues- und Gospelsänger am 19. Dezember 1929 gestorben. Und Carl Perkins machte aus diesem Song einen Hit. Das war 1957, Matchbox.

0: 1954 wurde Rock Around the Clock mit Sunny Day and the Nights veröffentlicht. Das war aber Musik der Afroamerikaner und Bill Haley fand musikalisch auch noch 1954 das richtige Rezept für die Ohren der weißen Mittelschicht und Rock Around the Clock mit Bill Haley and his Comets wurde einer der größten Rock'n'Roll Hits.
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1957 befand sich der Rock'n'Roll in seiner Blütezeit und Little Richard hatte mit Kilpanocken einen Hit. Aber dieser Song war alles andere als neu, denn bereits 1941 erschien das Lied mit Louis Jordan. Aber Leute wie Bill Haley, Carl Perkins, Dee Platters oder auch Little Richard verstanden es einfach, den alten Liedern einen zeitgemäßen Glanz zu verpassen und waren damit überaus erfolgreich.

Johnny Ray, die sogenannte Heulboje, hatte 1956 mit Just Walkin' in the Rain einen Hit. Aber auch dieser Song war nicht ganz neu, denn bereits 1953 waren damit die Prisoners, und die hießen nicht nur so, das waren alles Gefängnisinsassen, einen Hit mit dem Song.

Und hallo, Gerd Musfeld am Mikrofon mit der 490. Sendung Teenbeat damals. Heute unter dem Motto, alles schon mal da gewesen. Ich wünsche gute Unterhaltung.

0: Marty Robbins hatte 1956 mit Singing the Blues einen Hit in den Country Charts und den Song hörten sie vor dem Jingle. Und es war nicht ungewöhnlich, dass es einen sogenannten Pop-Nachtsieher gab. Und der Aufgabe stellte sich Guy Mitchell und es wurde ebenfalls 1956 ein Hit.
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Aus dem Jahr 1953 stammt Hanyash mit Big Joe Turner und dem Orchester Plummer Davis. 3 Jahre später hörte sich der Song mit dem Johnny Burnett Trio so an.

Elvis Presley war das mit Hound Dog aus dem Jahr 1956. Vielleicht erinnern Sie sich sogar an seinen legendären Fernsehauftritt mit dieser Nummer bei Ed Sullivan, als er wegen seines angeblich zu erotischen Hüftschwungs im US-Fernsehen nur bis zur Gürtellinie gezeigt wurde. Neu war der Song keineswegs, denn bereits 1953 erschien das Lied mit der Afroamerikanerin Big Mama Thornton.

Elvis Presley startete seine Karriere bevorzugt mit Songs von Afroamerikanern. Das war das Original von Too Much aus dem Jahr 1955 mit Bernard Hardison. Und jetzt folgt die Coverversion von Elvis aus dem Jahr 1957.

1955 und jetzt hätte eigentlich die Version mit Billy Reilly aus dem Jahr 1957 erklingen sollen, nach dem Motto, alles schon mal da gewesen, aber dafür reicht die Zeit nicht mehr.

Ich hoffe, dieser kleine Ausflug in die Musikgeschichte war interessant für Sie. Ich lade Sie ein, nächste Woche wieder dabei zu sein. Ich freue mich auf Sie. Machen Sie es bis dahin gut, wünscht Ihr sendeverantwortlicher Plattenplauderer Gerd Nussfeld.

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2: Seid wie immer ganz herzlich willkommen zu unserer kurzen Tageseinleitung vom Hit History Tageskalender. Denn unsere Stammhörer, die uns jetzt schon seit Jahresbeginn hier auch mitverfolgen, die wissen schon, wie es jetzt gleich losgeht. Unsere kurzen Geburtstagserinnerungen, die sind im Rahmen der vorgegebenen Vorschriften und Einschränkungen für Internetradios oftmals aber gar nicht so einfach. Ich will mal sagen, eine echte Herausforderung. Das heißt zum Beispiel, es kann und darf keine längeren ausgedehnten Geburtstagssendungen geben von ein und demselben Interpreten am Stück. Aber wir machen aus dieser Not auch oftmals eine Tugend, um die GEMA und die GVL-Vorschriften auch einhalten zu können. Denn wir teilen manches Mal wirklich wichtige Geburtstage eben auf mehrere Episoden auf. Denn das soll uns auch wirklich nicht dran hindern, die Musikgeschichte auch weiter im Fokus zu behalten. Hier bei unserem Hit History Tageskalender.

Die Grundlage mal zum Kennenlernen von Interpreten, die es gegebenenfalls auch mal nicht in die Pop Top 10 geschafft haben und auch bei uns damals in Deutschland vielleicht kaum im Fokus gestanden waren. Das liegt uns bei unserem Tageskalender auch ganz besonders am Herzen. Denn die Wurzeln von Rock'n'Roll und Rhythm and Blues oder von Beat und Soul, die sind in ihren Ursprungsländern noch wesentlich breiter gesät als der oft mal nur verschwindende Anteil, der bei uns veröffentlicht worden war. Also quasi die Spitze des Eisbergs im eigenen Land. Wenn man aber unseren täglichen Musikkalender mal als Themenrichtschnur so ein bisschen auch sehen mag, dann gibt's aber ansonsten keine musikalischen Einschränkungen als Vorgabe. Das heißt, es kann aus jedem Oldie-Musik-Jahrzehnt ein weiterer Baustein hinzukommen. Einschränkungen auf Stilrichtungen oder exakte Musikjahrzehnte wollen wir eigentlich nicht vornehmen. Auch wenn ich vor allem mal den Fokus auf die internationalen 50s und 60s erstmal legen möchte, denn damit verbringe ich ja auch schon ein paar Donnerstage meiner Lebenszeit. Das heißt also, unsere offene Beitragsarchitektur, die lässt eigentlich alles zu, was gut gemachte Radiobeiträge betrifft. Von einem Hit-History-Geburtstagskalender, von Zeitgeistgeschehen oder von Songgeschichten oder was euch sonst noch so alles einfallen könnte, was eben nicht in Vergessenheit geraten sollte für unseren Hit History Tageskalender.

Für unsere Beiträge sind natürlich unterschiedliche Stimmen ausdrücklich erwünscht, die uns auch unterschiedliche Künstler vorstellen. Wir möchten allerdings einen Künstler auch nicht immer nur auf die ein oder zwei möglichen Megahits beschränkt wissen. Denn so eine Schaffensperiode hat nicht selten auch noch weit mehr zu bieten. Um so einen Künstler auch vielleicht so ein bisschen besser kennenzulernen, da lohnt es dann auch ganz häufig auch mal außerhalb der Hitparaden redaktionell sich ein bisschen weiter umzuschauen, ob als Komponist oder Produzent oder auch mit dem ein oder anderen besonderen Non-Hit oder Album-Take. So richtet sich zum Beispiel die Länge von so einem Geburtstagsbeitrag vorbehaltlich natürlich der Regeln von GEMA und GVL mal nur nach der redaktionellen Ausgestaltung des Beitragslieferanten. Und dabei stellt sich vielleicht manchmal auch eine ganz voreilige Frage. Wann ist ein Geburtstagskalender eigentlich fertig? Und die Antwort ist wahrscheinlich vorhersehbar. Fertig kann das nie werden, denn es finden sich ja immer wieder weitere interessante Künstler und Tagesblickwinkel, die es einfach lohnt, nicht in Vergessenheit geraten zu lassen. Und der Kalenderansatz, der macht es einfach ganz gut möglich, mit den Jahren auch offen bleiben zu dürfen und immer weiter stetig zu wachsen und noch besser zu werden. Weil doch jeder Oldie-Fan als Redakteur von Musikgeschichten auch noch was anderes weiß, was die anderen eben noch nicht wissen. Und genau in diese Richtung wollen wir uns entwickeln mit unserem Hit History Tageskalender.

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3: Willkommen, Historianer. Inzwischen hat sich's vielleicht schon rumgesprochen, dass wir uns hier mit unseren Hit History Halbzeiten auch wirklich tatsächlich an jedem Tag des Jahres wieder treffen können, mit unseren auch immer gleichen Themenblöcken, mit unseren aber garantiert täglich neu bestückten Themeninhalten, mit den Originalversionen berühmter Hits, mit den schwarz-weißen Hitvergleichen und auch in 3-Jahres-Staffeln mit unseren deutsch-englischen 50-50-Pärchen. Und weil wir uns hier übers komplette Jahr auch gerne an jedem Tag wieder treffen können, da will ich euch zu dieser zugegebenermaßen auch etwas außergewöhnlichen Sendereihe auch so ein bisschen was erzählen, wie es dazu kam, dass wir uns für 365 Tage das Thema der Originalversionen überhaupt rauspicken wollten, weil es über all die Musikjahrzehnte einfach so viele unbekannte Originale gibt, die es einfach lohnt, mal kennengelernt zu werden. Und weil bei der deutschen Schlagerfraktion auch oftmals gar nicht klar ist, warum es tatsächlich von nahezu jedem internationalen Hit ein deutsch getextetes Abbild geben durfte oder ich möchte immer ganz gerne sagen, geben musste. Und so wurde es mehr und mehr und schließlich reichte uns bald ein komplettes Jahr nicht mehr aus, weil es auch für uns so spannend wurde, mit all diesen Musikgeschichten hier zusammengefasst zur Hit History Halbzeit.

Wir treffen uns diesmal mit Chuck Miller Anfang 1956 hier zum wiederholten Mal schon bei einem Non-Hit-Pick, ganz im Stil vom Tennessee Ernie Ford-Hit 16 Tons zu Lookout Mountain aus der Feder von Joe Green, mit dem wir auch mit Wynonie Harris und mit der June Barton dann abzweigen zu den Two Drops of Water oder sogar bis in die 70er Jahre dann mit dem Instrumental von Outer Space für den Billy Preston, alles von Joe Green gesponsert, der auch damals in den 40er Jahren oftmals mit Bandleader Stan Kenton zusammenarbeitet. Aber inzwischen befinden wir uns eben im Jahr 1956 und so übergibt der Joe Green seine Songidee auch ganz zeitnah erstmal an den Otto Bash mit Lookout Mountain.

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1: Blitz, Blatt, Boys, und das war ein D.

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1: Was es 1958 mal eben heißt, auf die Schnelle eine fünfstellige D-Mark-Summe zu verdienen, das erleben wir hier mit Werner Haas auch wieder ganz besonders eindrucksvoll. Aber das Geld verdient dabei natürlich nicht der Sänger Werner Haas, sondern der Erfinder des Textes, Hans Zilli. Auch selbst als Sänger bekannt geworden als der Jack Terry oder auch als Bandleader Werner Zypris. Und genau so heißt es dann auch am Ende wirklich. Und natürlich habt ihr sicher auch schon sein Plitsch-Platsch auch längst erkannt, als das zugrunde liegende US-Original, natürlich von Bobby Darins Hit Splish Splash. Und dazu will ich euch heute mal einen kurzen Interview-Ausschnitt mit anbieten vom Original-Tonmeister Tom Dowd, bei der Atlantic Records in New York angestellt, weil der seine Labelchefs Ahmet Ertegun und Jerry Wexler von einem damals wirklich revolutionären Aufnahmegerät überzeugen wollte. Vom ersten Ampex 8-Spur-Aufnahmegerät für damalige horrende $7,700. Und dieser Tom Dowd beschreibt damit wirklich Musikgeschichte, weil ohne diese 8-Spur-Aufnahmetechnik, da wäre allein schon das Intro von Splish Splash damals nicht möglich gewesen. Und nach diesem Experiment von dem Tom Dowd ist dann nicht nur dort die Musikgeschichte nie wieder so schmalspurig, wie sie zuvor schon gewesen war. Und wenn ihr jetzt gleich mal diesem Interview ein bisschen genauer hinhört, dann muss der Tom Dowd auf die Auslieferung dieses Geräts auch noch ein gutes halbes Jahr lang warten, bevor dann diese erste 8-Spur-Atlantic-Aufnahme entstehen kann, mit Hilfe von Tom Dowd mit Splish Splash.
2: I'm listening to Les Paul records. I'm thinking, how the hell does he do it? I made a trip up there, and I saw parts of Ampexes laying all over the floor to feed this one transport. And all of a sudden, it dawned on me what they were doing. It wasn't a surprise to me. I thought, they make such good-sounding records, and the place looks like a bad radio repair shop. What the hell is this? You know, I mean, it was astounding. And I very politely picked up the phone one day, and I called Ampex, and I said, how much would an 8-track 300S cost? And they say, well, it's going to cost, I think it was $11,700 or something like that. And I went back to Ahmet and Jerry and I said, hey, you know, Herb and the 8-track idea is going to cost about 11 grand, but, you know, it'll be a worthy shot, you know, and we'll have this and that. And they're saying, Dowd, you're crazy. You know, 11 grand, we could do this, we could do that, and we could make 10 more sessions and sell a million more records. And I'm saying, well, if we don't do it today, we'll do it tomorrow, you know. And I said, besides, the thing, it's going to take a year to deliver it, so don't worry about it. Let's save a dollar a day and we'll do it. And, you know, I mean, kidding on the square, they're serious about not wanting to spend that much money. At the same time, they're willing to say, all right, we'll try it. But they're like suspicious. But we say, all right, and we confirm with Ampex that we want to order the machine. They say it's going to take 8 to 10 months. So at the end of the 5th to 6th month, naturally, I'm calling like 3 times a week to make sure they're going to stick to 8 to 10 months, not to 8 to 10 years. So we finally got delivery on our 8-track child.
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1: Die einen mögen möglichst viel erfahren über einen Song und die anderen, die mögen so generationenübergreifende Songs vielleicht nur mal ein- oder zweimal hintereinander gespielt kriegen. Und wir suchen dabei immer so den Mittelweg bei unserer Frühzeitrunde von der Hit-History Halbzeit.
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Wir gehen heute mit Louis Prima und diesem Klassiker Oh Marie ein bisschen auf Zeitreise bei den Originalversionen berühmter Hits. Und da werden jetzt gleich die Kenner der Materie vielleicht sagen, aber der Louis Prima, der macht doch schon das Original. Zumindest steht er mal als Komponist hier mit drauf. Aber wann macht denn der schon mal seine Oh Marie im Original? Und so bewegen wir uns diesmal gleich vom Start weg, ich sag mal mit dem Urschöpfer selbst, in Richtung seiner eigenen Original. Version hier noch von einer deutschen Capitol Single aus dem Jahr 1956 zu hören. Aber der Louis nimmt seine Oh Marie schon 3 Jahre vorher für die Columbia im Jahr 1953 schon mal auf. Und da wird die Marie dann plötzlich zum Walzer, inklusive Chor und Orchester von und mit Louis Prima.

unsere Songzeitreise mit der Oh Marie. Die gibt dann 2 Jahre vorher schon mal das Zepter ab an den nächsten Italo-Amerikaner, den man eigentlich viel mehr mit Walzertakt in Verbindung bringt als den Louis Prima. Denn immerhin hat der Dean Martin ja zeitgleich neben dem Louis Prima auch schon seinen Mega-Hit von Vez Amore am Start. Aber bei ihm wird Oh Marie dann 1951 zum Wechselspiel von Easy Listening Sound und eigentlich uritalienischer Volksweise. Mit Marie, Marie, mit Dean Martin.

Zum Abschluss von unserem Teil 1, da bitten wir diesmal die Pianistin Julia Lee, jetzt im Jahr 1946 ans Boogie Piano, zu einem schwarz-weißen Hitvergleich von Oh Marie. Und nochmal 2 Jahre früher, noch während des Zweiten Weltkriegs, da überliefert uns der Louis noch im April 1944 tatsächlich auch die einzig gechartete Version von ihm, von Oh Marie, zusammen damals mit Sängerin Lily Ann Carroll, die dort auch übrigens das Original von der Angelina zusammen mit Louis Prima dann auf der anderen Seite dieser Single verewigt. Soweit also erstmal die Songgeschichte der Marie, heute mit den 3 unterschiedlichen Single-Varianten von ein und demselben Interpreten, wovon wohl gleich jeder die Einstiegsvariante die mit Abstand bekannteste war. Aber diese hier war zahlenmäßig die erfolgreichste mit unserer kleinen Songgeschichte von Oh Marie. Aber wer jetzt von euch das wirkliche Original erleben möchte, der muss noch auf unseren Teil 2 warten zur Songgeschichte von Oh Marie.

Wir starten auch diesmal wieder mit Glenn Miller im Jahr 1940 in die Top 10 mit seinem Hit Boogit, der natürlich aufgrund des großen Bekanntheitsgrads von Glenn Miller, vor allem auch durch die weiße Verkaufsquote in diesem Jahr in die Top 10 reinrutscht, obwohl das zugrunde liegende Original vom Komponistentrio Buck Ram, Jack Palmer und Orchesterchef Cab Calloway wohl damit in erster Linie mal beim schwarzen New Yorker Stadtteil Harlem zum Hit wird, denn der Cab Calloway ist dort in Upper Manhattan im weithin berühmten Cotton Club die Houseband und das vor allem durch seine immer recht groovigen Tanzbeats. Und deshalb feiern wir unsere kleine Songgeschichte von Boogit, diesmal auch mit zwei schwarzen und zwei weißen Singles aus demselben Jahr mit zwei aufeinanderfolgenden schwarz-weißen Hitvergleichen. Zum einen mit Glenn Miller und Cab Calloway und im Anschluss gleich daran die zweite Chartversion von Bandleader Gene Krupa und im Vergleich dazu dann den Louis Armstrong mit den Mills Brothers wieder in den Hitparaden, wo immer eben der Boogie-Woogie-Rhythmus nicht nur in diesen Tagen zum Tanzen anregt, ob in schwarz oder in weiß, zu Boogit.

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Eugene Bertram Grouper aus Chicago, Illinois. Er liefert uns damit die zweite Chartversion von unserem heutigen Uroldie, Boogit, ohne dass die eigentlich schwarzen Wurzeln des Songs es ebenfalls zeitgleich in die Hitparaden schaffen konnten. Ein typischer Tanzhit, den sowohl der Cab Calloway als auch hier noch der Louis Armstrong mit den Mills Brothers im Text quasi als neue Tanzsensation ausrufen. Boogit, a solid sensation and a new creation. Boogit, slow and easy on the mellow track. Mit ebenso typischem Skat-Gesang von Bim Bam, Skim Scam, Jim Jam, Rump. Und das Ganze locker und gemütlich im Line Dance zu Boogit mit den Mills Brothers und Louis Armstrong.

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1: Damit, Historianer, schlagen wir unser 50s-Hit-Kapitel mit unseren Songgeschichten für heute mal wieder zu. Und wir wollen aber natürlich euch jetzt gleich auch gerne einladen, im ganz ähnlichen Stil dann in den 60s und auch in den 70s weitere Hitgeschichten zu erleben, hier bei unserer Hit-History-Halbzeit.
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0: Okie Boogie führt uns heute am 12. September auch noch mit der Ella Mae Morris nicht etwa nach Oklahoma zu den Okies, sondern ins Geburtsjahr 1924 nach Mansfield in Texas, wo die erst 14-jährige Ella auch schon bereits ihre ersten Auftritte als Sängerin in der Band von Jimmy Dorsey auch schon absolviert. Allerdings dachte der, sie wäre bereits 19, bis ihm dann die Schulbehörde ihr wirkliches Alter auch mitteilt. Der Vater Schlagzeuger, die Mutter Pianistin. Und so fällt natürlich auch der Apfel nicht weit vom Stamm, bis dann hier die 17-jährige Ella Mae Morris ein musikalisch wichtiges Angebot bekommt. Die erste Top-10-Single mit einer goldenen Schallplatte für die frisch gegründete Plattenfirma Capitol in Los Angeles an der Seite von Pianist Freddie Slack. Ein schwarzer und ein weißer Musikmeilenstein im Jahr 1942 mit dem Cow Cow Boogie und der Sängerin Ella Mae Morris.
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Bambobi Bailey klingt tatsächlich schon irgendwie mehr nach schwarzer Rhythm and Blues Aufnahme, denn als weiße Popcrooner Melodie. Und das lässt unsere Jubilarin auch gerade in den 40er Jahren immer als Rhythm and Blues Sängerin gelten, trotz weißer Hautfarbe. Hier nach dem Bambobi Bailey auch noch mit Pine Top Schwarz, mit ganz ähnlicher Aufmachung, genau zwischen Boogie Woogie und Pop und Rhythm and Blues, mit Pianist Freddie Slack und seiner Sängerin Ella May Morse.

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1: Mit dem wohl größten Pop-Hit ihrer Karriere, da landen wir nun aber definitiv nicht mehr in den Rhythm and Blues Charts, denn der Hammerschlag-Rhythmus beim Blacksmith Blues, der ist auch tatsächlich sowas von neben der Rhythm and Blues-Taktbetonung von 2 und 4. Und daraus wird am Ende dann auf beiden Seiten des Atlantiks ein Treppchenplatz. Aber wer jetzt hier von euch mit dem Rhythmus vielleicht auch so ein wenig aus dem Tritt kommt, der spürt auch am eigenen Leib, dass dieser Million-Seller mit diesem zweigeteilten Takt wirklich was ganz Besonderes darstellt. Mit dem Blacksmith Blues mit Ella Mae Morse.

Beim schwarzen Sänger Bill Darnell kann man diese bewusste Taktverzögerung beim Blacksmith Blues ebenfalls im Jahr 1952 auch nochmal ganz gut raushören. Aber es kommt dann durch den Erfolg von der Ella Mae Morse noch zu einem Copyright-Rechtsstreit, als der Musical-Komponist Sonny Burke seinen Happy Payday schon bereits 2 Jahre zuvor, 1950, anmeldet. Und wir hören mal seine Ursprungssong-Idee mit dem Rhythm and Blues-Sänger Little Willie Littlefield. Der hat uns ja seinerseits auch mit seinem K.C. Lovin im selben Jahr 1952 die Urfassung vom Klassiker Kansas City auch eingespielt. Also wir gehen mal auf Vergleichstour mit dem Happy Payday alias Blacksmith Blues mit Little Willie Littlefield.

Hier wollen wir mit der Songgeschichte noch ein bisschen auf die Spur kommen, denn so klingt nun das wirklich zugrunde liegende Original von Bandleader und Komponist Sonny Burke bei seinem Instrumental vom Happy Payday. Nur man könnte natürlich auch problemlos den Blacksmith Blues auch drüberlegen, im Namen von Sonny Burke.

nun als der Happy Payday oder der Blacksmith Blues. In jedem Fall vervollständigt unsere Jubilarin ihren Millionenerfolg auf der anderen Seite der Single mit einem nächsten Klassiker, Love Me or Leave Me, schon aus dem Jahr 1928, damals urvertont aus dem Broadway-Musical Whoopi. Hier auch ganz besonders nochmal die herausragende Stimmfähigkeit von der Ella May Moores. Dann mit ihr weiter Geburtstag feiern in den Transition Years zum Übergang ins Rock'n'Roll-Zeitalter mit der Ella May Moores nach Love Me or Leave Me.

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1: Mit unserem nächsten Geburtstagsaspiranten George Jones, da fällt es tatsächlich wieder deutlich schwer, auch mal wieder überhaupt einen Non-Hit für unsere Geburtstagserinnerung mit auszusuchen, mit dem Revenue Man, denn eigentlich charten auch seine zeitgleichen Rock'n'Roll-Aufnahmen hier gleich mit der Komposition von J.P. Richardson, von dem Big Bopper, dann zur Country Nummer 1 vom White Lightning, aber in der Regel reicht's bei den Country-Stars während der 50er Jahre, mal eben ins zeitgleiche Rock'n'Roll-Regal rüberzugreifen, damit die Geschichtenerzähler auf der Veranda mal eben auch ohne Chart-Hit platziert bleiben können. Der George Jones wird heute am 12. September 1931 in Saratoga, Texas geboren und er erreicht von 1955 bis 1993 satte 111 Hits. Also wieder mal jenseits aller Best-of-Kandidaten, die man sich in den neueren Jahrzehnten auch gerne unter diesem Dauerslogan immer wieder in die ewigen Bestenliste dann heben lässt. Damit lässt er aber beispielsweise auch seine Country-Kollegen von Hank Snow, von Farron Young oder von Webb Pierce auch locker hinter sich, aber auch einen Marty Robbins, einen Fats Domino und auch längst schon die Beatles in der insgesamten Hitparadenstatistik. Mit über 100 Hits, da kommen dann erstmal vielleicht eine Aretha Franklin, ein Ray Price oder ein Jimmy Dorsey in die Hitparaden. Also wann immer dieser so oft überbewertete Ausdruck der besten Hits aller Zeiten verwendet wird, da sollten sich die Musikchronisten vielleicht erstmal in den etwas früheren Musiktagen ein bisschen umschauen. Heute bei einem George Jones mit einer Country Nummer 1 zum selbstgebrannten Geburtstagsschnaps mit White Lightning.

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Wie kommt's dann aber dazu, dass ein Country-Megastar George Jones hier 1956 unter einem Pseudonym Thumper Jones ins Studio kommt für diese nur eine Rockabilly-Single? Und die Antwort ist dabei wieder denkbar einfach. Er durfte zum einen mal als George Jones bei einer anderen Plattenfirma Starday von Papa Daly in Madison, Tennessee nicht aufnehmen. Und so wollte er auch vor allem nicht, dass ihn seine Country-Fans jetzt als Rockabilly-Sänger deutlich identifizieren. Denn das war ja nun 1956 noch ein echter Ritt auf einer Rasierklinge, als man da bei der Grand Ole Opry immer noch kein Schlagzeug auf der Bühne dulden wollte und vor allem auch die Rockabilly-Jugend auch durch die ersten Hits von Elvis oder Carl Perkins oder Gene Vincent noch alles andere als etabliert erscheinen. Und so musste man sich 1956 tatsächlich erstmal trauen, so einen Sound aufzunehmen, wenn auch nur unter Pseudonym Thumper Jones mit Rocket.

Mit seinem Eskimo Pie, da versucht sich der George Jones im Schlepptau von Magisha Girl von Hank Snow. Und so wollten wir heute mal ganz bewusst in seinen Anfangstagen mal ein bisschen wühlen gehen bei seinen Rock'n'Roll-Aufnahmen hier noch aus dem Album The Crown Prince of Country Music, als in diesen Tagen Hillbilly und Country und Rock'n'Roll weiter zusammenwachsen dürfen und so gut wie jeder etablierte Country-Star damals die ein oder andere Rock'n'Roll-Nummer ins Repertoire nehmen wollte. So auch heute der George Jones hier noch mit seinem Maybe Little Baby.

My Chick is fein. Dieser Geburtstag war lange Jahre für mich persönlich alles andere als fein. Denn ich hatte mit dem Guss Bacchus so mein eigenes persönliches Problem auszufechten, das mich eigentlich von einer wirklich fairen musikhistorischen Sicht der Dinge ein bisschen abgehalten hat. Aber nachdem gerade ja bei uns der Guss Bacchus mit seinen Schlagerhits auch vorbelegt wird, da war es auch erstmal in Ordnung, die US-Mitbringsel aus seiner amerikanischen Frühzeit ein bisschen hinten anstellen zu wollen. Denn ich hatte damals im Juli 1990 zu meiner zweiten Radio-Live-Sendung, bei der auch damals zum allerersten Mal kein Studiotechniker mehr anwesend war, von meinem damaligen Redaktionsleiter ein Interview mit Guss Bacchus angekündigt bekommen, mit den Worten, ich weiß es noch wie heute, Sie könnten nichts mit ihm anfangen, aber ich mit meiner Oldies-Sendung, da passt das doch schon irgendwie mit rein. Was natürlich meinem Musikchef damals auch nicht bewusst war, dass ja der Guss Bacchus einen wirklich großen Eckpfeiler der Rock'n'Roll-Geschichte auch mitgeprägt hatte und ich mich deshalb auch total gefreut hatte, in meiner Oldies-Sendung ihn interviewen zu dürfen. Und so war ich Tage zuvor schon richtig nervös und bestens aber auch vorbereitet, weil ich da am Samstagmittag gegen 11.15 Uhr den Guss Bacchus im Studio erwarten durfte. Und dann konnte ich ihn endlich ausfragen über all die Besonderheiten um die Stimmaufteilung bei den Songs der Dell Vikings.

Come Go With Me, einer der weltweit relevanten Doo-Wop-Klassiker dieser Tage, mit der Stimme von meinem bevorstehenden Interviewgast Gus Backus. Und dabei hatte ich ihm auch gleich zu Beginn zu verstehen gegeben, dass wir uns jetzt nicht um die braunen Bären oder den Mond im Mond auch unterhalten wollen, sondern über seine zweifelsohne ebenso interessante Rolle bei den Dale Vikings erstmal zum Einstieg. Nur der Gus hatte wohl damit nicht gerechnet und war ansonsten auch wirklich vollkommen abwesend. Obwohl nun aber sein Management um dieses Radiointerview auch gebeten hatte. Mein Musikredakteur meinte damals auch noch dazu: Axel, je weniger Schlager, desto besser. Das ist nicht unsere Zielgruppe. Und genau das konnte ich ihm ja auch voll und ganz versprechen. Denn es gab ja tatsächlich auch eine ganze Menge auch zu erfragen, was dem Gus Backus als Gruppenmitglied bei den Dale Vikings so alles widerfahren war. Auch als Leadsänger hier der nächsten Single bei Come Along With Me mit den Dale Vikings.

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1: What you gotta lose fällt dann bereits in die Zeit, als sich bei den Dale Vikings der Umbruch in der Besetzungsliste auch ankündigt, als nämlich sein Co-Frontmann Crip Johnson seine eigenen Dale Vikings mit 2L im Gruppennamen abspaltet und damit auch mit dem Top-10-Hit von den Whispering Bells auch nochmal neben Alan Freed auch hergetourt war. Und gerade darüber wollte ich mich mit ihm ein bisschen ausgedehnter unterhalten, weil es für die Dubab-Gemeinde auch sicherlich spannend gewesen wäre, wie denn diese Abspaltung der beiden Dale Vikings-Formationen damals so vonstatten gegangen war. Aber die Antwort war, wie eigentlich bei allen Fragen, die ich mir zum Interview auch zurechtgelegt hatte, mal bestenfalls nach einem Satz auch schon wieder beendet. Er hatte sichtlich überhaupt kein Interesse und kaum mehr Erinnerung an diese Tage bei den Dale Vikings. Und ich wurde erstmals auch alleine mit den Radioreglern gelassen und zunehmend nervöser, gebe ich auch offen zu, was ich denn noch machen könnte, um diese Situation auch irgendwie live in den Griff zu bekommen. Und so fragte ich ihn als nächstes ebenso zu einem zeitgemäßen Thema von Hawaii, jetzt als 50. US-Bundesstaat. Denn schließlich stand ja auch dieses Ereignis am 21. August 1959 auf dem weltweiten Kalender. Und sowohl die Dale Vikings als auch der Solosänger Gus Bacchus machten darüber auch einen Song. Wie kam es also zu diesem No-Hu-Hu wieder als Leadsänger mit Gus Bacchus bei den Dale Vikings? Und wieder keine Antwort. Und ich musste meine Single mit der nächsten Notmoderation irgendwie starten für ein wirklich gesellschaftlich relevantes Ereignis in Hawaii.

hatten wir beim Interviewversuch mit Gus Backus die Dell Vikings-Tage mal hinter uns gelassen und ich wollte ihn fragen, wie es denn dann schlussendlich zur deutschen Hawaii-Variante hier kommen konnte von diesem Honolulu Baby. Und dabei hatte ich mich dann auch vorbereitet aufs Texter-Team mit Werner Scharfenberger und Finny Busch. Und so wollte ich eben auch gerne wissen, wie er hier zum ersten Mal auf Deutsch gesungen hatte, ob er denn das dahinterliegende Original von Mitchell Torok auch kennt. Wieder keine Antwort. Genauso wie auch bei meinen Army-Aufenthaltsnachfragen. Er war ja schließlich auch zeitgleich zu Elvis bei uns in Deutschland eingetroffen. Also auf zum nächsten Interviewkapitel mit Gus Backus, jetzt als Solosänger. 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

Auch die Priscilla von Eddie Cooley, die wird dann 1961 nochmal zur englischsprachigen Kopie. Aber zumindest kannte er schon mal die Hitvorlage. Aber er hatte auch keine Idee mehr, wie es eigentlich dazu gekommen war und warum auch gerade die 5 Jahre alte Priscilla nochmal in sein Repertoire reinwandern sollte bei der deutschen Polydor. Und als dann auch der Blind Man in Our Town parallel auch zu Painted Black 1966 auch noch ohne verwertbare Antwort geblieben war, da war mein erstes Live-Interview im UKW-Radio beendet und ich musste danach auch noch eine gute Stunde lang gute Laune übers Mikrofon verbreiten bei meiner damaligen Rock-Ola, bei der Musicbox der 50s und der 60s und seither stehen dann zumindest meine 4 Dale Vikings LPs mit einem Autogramm im Schrank und ich erinnere mich eben an genau diese Entstehungsgeschichte zur heutigen Geburtstagserinnerung an den Gus Backus.

fertig, los, es geht in die 50s-Karriere mit der Ella Maymores aus Mansfield in Texas, heute geboren am 12. September 1924 und nach ihrer Hitparadenzeit noch bis ins Jahr 1952 mit einem guten Dutzend an Frühzeitaufmerkern. Da befinden wir uns jetzt auch in den sogenannten Transition Years, also als sich der Rhythm and Blues auf den Weg macht, seine Wurzeln jetzt auch mehr und mehr dann fürs weiße Publikum auch attraktiv zu machen. Und genau dafür ist unsere Jubilarin ja schon seit jeher absolut prädestiniert. Denn auch schon ihr Einstiegshit vom Cow Cow Boogie, der landet zusätzlich nicht nur in den Pop Top 10, sondern auch in den Race Music Top 10. Der Mr. 5x5 und ihr Shoo Shoo Baby sogar bis zur schwarzen Nummer 1. Aber trotzdem ist die Ella natürlich eine weiße Sängerin, die wohl aufgrund ihrer viel zu schwarzen Stimmfärbung aber nie zeitgleich zu den Pop-Hit-Paraden irgendwie rübergereicht wird. Und so aus heutiger Sicht für manche geradezu ein Vorteil, insbesondere auf den Rock'n'Roll-Tanzflächen für die Teenager. When Boy Kiss Girl im Namen von Ella Mae Morse.

Me Love, ebenfalls hier aus den Transition Years im Jahrgang 1956, als der Musikbuchautor Nick Toscher unsere Jubilarin beschreibt in seinem Buch The Unsung Heroes of Rock'n'Roll, dort im Kapitel der Wild Years Before Elvis. Denn sie beschließt auch ihre Schallplattenkarriere wenig später, 1957, nach 15 Jahren am Capitol Tower, obwohl sie dann auch noch live weitermacht bis in die 90er Jahre mit A Heart Full of Hope, mit einer guten Hoffnung, dass sie auch mit ihren Mid-50s-Rockern zeitgleich zu Elvis nicht in Vergessenheit geraten mag. Gerade heute zu ihrem Geburtstag. Ella Mae Moores.

Diesmal spielt der Hauptdarsteller Elvis einen Piloten, Mike Edwards, im 63er Film It Happened at the World's Fair. Bei uns ob blond, ob braun in den deutschen Kinos zu sehen. Und blond verkörpert diesmal die Joan O'Brien alias Diana Warren. Und braun ist die Vicky Tiu als die Sue Lynn. Nur sein Pilotenpartner, der Danny, ist spielsüchtig. Und so sehen die beiden ihr gemeinsames Flugzeug schon kurz vor der Pfändung. Aber sie pilgern auch beide nach Seattle zur Weltausstellung, um da nach Einnahmequellen zu suchen. Und diese World's Fair in Seattle war 1962 auch tatsächlich der Drehort für den Film. Als dort aber der Elvis angekündigt wird, da pilgern da Tausende von Fans zu dieser Weltausstellung nach Seattle zum Titelsong Take Me to the Fair.

Beyond the Sea aus It Happened at the World's Fair, direkt von der 62er Weltausstellung in Seattle, Washington. Und die Krankenschwester auf der Weltausstellung, die Diane, die findet dort aber dann auch doch das Gefallen von Elvis. Und so verbringen die beiden im Film auch dann noch einen Abend lang auf dem Aussichtsturm der sogenannten Space Needle in Seattle. Bis heute eines der Wahrzeichen der Stadt, auch nach It Happened at the World's Fair mit Elvis.

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1: Willkommen, Historianer. Der Axel Lindner freut sich wieder auf eine nächste Hit-History-Halbzeit aus den 60s mit euch und natürlich auch wieder nach unserer 50s-Runde wieder mit den Originalversionen berühmter Hits, mit den deutsch-englischen 50-50-Pärchen und jetzt aus den 60s mit Beat Goes Rhythm and Blues, immer die passende Entsprechung zu unseren schwarz-weißen Hit-Vergleichen zuvor aus den Transition Years in den 50s. Also ihr wisst im Grunde eigentlich schon, wie es jetzt weitergeht in den nächsten 30 Minuten, nur hier eben ein paar Musikjahre später. Denn die Oldies damals im UKW-Programm noch im 20. Jahrhundert, die waren so eine wöchentliche Nischensendung. Und jetzt im 21. Jahrhundert, da sei es uns doch jetzt vergönnt, so ein bisschen mehr Sendeplatz reserviert zu bekommen. Auch wenn man selbst vielleicht als eingefleischter Musikfan vielleicht oftmals gar nicht immer in seinen Kalender mit einbauen kann. Das verstehe ich voll und ganz. Aber ich wollte euch mit dieser Sendereihe einfach mal die Chance geben, die ehemalige musikalische Unterdeckung bei eurer Radioplanung jetzt ein bisschen ad acta legen zu dürfen. Denn uns gibt's hier einfach an jedem Tag des Jahres, immer mit denselben musikalischen Bausteinen, aber garantiert immer mit täglich unterschiedlichen musikalischen Inhalten. Jetzt eben aus den 60s mit unserer Hit History Halbzeit.

Natürlich gehört auch der Hit Wipeout von den Sir Fairies ganz und klar zum wichtigen Zeitgeistbegriff der ortsansässigen Surferszene in Kalifornien. Denn der Wipeout, das ist nämlich genau der Moment, an dem die Surfer aus der Pipeline wieder rausgespült werden und damit eben dieser heiße Wellenritt jetzt überlebt worden war. Und dazu sollte man übrigens auch noch die Megawellen der Banzai Pipeline, und dabei sollte man übrigens auch mal sagen, dass die Megawellen, die Banzai Pipeline, sich auch immer nur im Winter dort auch hoch auftürmen, dass man dort die Orte am Strand dann in dieser Zeit auch gerne die Tube Cities nannte. Also alle Songtitel, die im Instrumentalformat die Surferwelle mitprägen. Als Wipeout bezeichnet man auch ganz besonders die schweren, spektakulären Stürze beim Surfen. Also wirklich übersetzt in etwas sowas wie auslöschen oder vernichten oder gar ausrotten. Hier auch gleich nochmal nach ihrem Labelwechsel zur Decca-Single geworden mit Gitarrist Jim Fuller und Wipeout 65.

Der Surfer Joe, der sollte damals aber zuerst die A-Seite werden, mit Sänger und Komponist Ron Wilson von den Surfaris, wenn es zumindest nach dem Dot-Label-Boss Randy Wood in Los Angeles gegangen wäre. Aber die Radios an der Westküste, die drehen diese Single eben sofort um, weil Wipeout gerade eben dort zum angesagten Surfer-Slang auch gehört. Aber die Uridee zu diesem namensgleichen Surfer-Song, die hatte bereits im Januar 1963 wohl der Gitarrist der Impacts, der Merrill Frankhauser. Und der tauft auch schon vor den Surfaris das dazugehörige Album auch genauso nach diesem gebräuchlichen Surfer-Slang-Ausdruck. Wipeout mit den Impacts.

Der Meryl Frankhaus von den Impacts beschreibt die Entstehungsgeschichte von ihrem gleichnamigen Album Wipeout als äußerst lehrreich, denn es war für die fünf Burschen die allererste Studioaufnahme, bei dem auch schon die Challengers mit dabei waren und ihrem Drummer Richard Delphi. Und dieser Richard Delphi, der wird dann wenig später auch der Manager der Sir Fairies und er nimmt diese Idee der Impacts dann auch gleich mit zur Namensgebung für den Hit der Sir Fairies. Wenn also der Meryl Frankhauser von den Impacts dazu einfach in einem Interview auch das Ganze in Beziehung setzt, dann heißt das aber jetzt nicht, dass er für sein Wipeout und seine Idee irgendwann mal irgendeine Entschädigung bekommen hat, obwohl seine Aufnahme eben auch noch deutlich früher bereits im Januar 63 schon eingespielt wurde. Er bezeichnet das in einem Interview The Real Life Lesson in Music Biz, denn auch die Challengers verdienen dann später auch nochmal mit, weil eben ihr Drummer und Musikagent Richard Delphi damals bei den Impacts auch schon zugehört hatte. Und daraus entsteht dann auch mit den Challengers dann später auch noch Wipeout Go-Go.

Nach den Challengers holen sich dann 1967 auch noch die Ventures diese Surfer-Song-Idee zur Single ins Repertoire. Aber allein schon für diesen Welthit, da gebührt dem Ron Wilson auch bestimmt diese kleine Erinnerungsrunde, wenn er dafür so absolut energiegeladen in seine Snare-Drum hämmert. Und so setzt er sich dann der Überlieferung nach auch ohne weitere Vorbereitung ans Schlagzeug und es entsteht in nur 15 Minuten ein vollkommen ungeplanter und nie richtig komponierter Welthit. Bei uns heute im Namen von Ron Wilson, dem Drummer der Surfaris. In England wird damit auch zeitgleich die Musikfernsehshow The Weekend Starts Here auch noch eröffnet mit Moderator und Teen-Idol Keith Fordyce. Und spannenderweise gibt's für Wipeout im Sommer 63 zur US-Pop Nummer 2 auch tatsächlich eine Rhythm and Blues Top 10 Platzierung spendiert. Und wir spendieren euch jetzt bei dieser Gelegenheit auch noch die Good Guys, um auch irgendwie wieder gesund von dieser Welle herunterzukommen mit ihrem Asphalt Wipeout.

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Daraus mache ich kein Geheimnis. Im Gegenteil, sagt's einfach gerne an alle weiter, dass wir uns hier mit Beat in Europa auch wirklich an jedem Tag des Jahres für mal mindestens so eine kleine Song-Episode hier treffen, um gerade auch solche Beatles-Hits auch mit unseren europäischen Nachbarn dort abzuholen. Denn nicht nur der Didi Zill mit seinen ABC-Boys, der widmet sich auch mehrfach gleich den zeitgleichen Beatles-Hits, sondern auch unsere französischen Nachbarn hier mit Lucky Blonde und dem ebenfalls gleich direkt übersetzten J'ai un secret à te dire. Ich habe ein Geheimnis für dich, Lucky Blonde.

Do you want to know a secret? Ich habe da ein Geheimnis, das ich dir mitteilen möchte, nämlich, dass es hier schon mehr als 50 weitere Beatles-Hits in unserer Runde gibt, die wir im Namen der Fab Four natürlich auch gerne mit unseren Nachbarländern auch teilen. Und in Summe schaffen wir es dann mit

Baby, You're Free kommt heute von unserem 60s-Album des Tages mit der Gruppe Circle zu ihrem namensgebenden Album, zum Hit vom Red Rubberball, den sponsern zuvor Paul Simon und Bruce Woodley von den Seekers, während der Bandname Circle der Überlieferung nach von Beatles-Manager Brian Epstein kommt. Und wir greifen uns jetzt dieses Debütalbum aus dem Jahr 1966 für unseren täglichen kurzen 33er-Moment raus.

damit auch beispielsweise jetzt hier die Hit-B-Seiten auch nicht in Vergessenheit geraten. Zum Red Rubber Ball präsentiert uns die Mannschaft von Circle hier How Can I Leave You?

Für den Leadsänger der Circle, Dan Dannerman, da leisten wir uns Anfang Mai auch noch einen weiteren Geburtstagsabstecher. Und auch das sofortige Nachfolgealbum Neon, das wird es auch hier noch geben bei unserer 60s-Album-Jahresleiste von Circle. Hier noch mit There's a Fire in the Fireplace.

Morgan and the Mark 7 laden heute ein zum typisch britisch vertonten Undercover Man. Zur selben Zeit aber bei uns auch beispielsweise mit den Orchesterleitern Peter Thomas oder Martin Böttcher bei so manchem Edgar Wallace Kinofilm mit ganz ähnlicher Krimi-Spannung am Werk. Aber diesmal ausnahmsweise nicht über die Kinoleinwand transportiert, sondern sogar im Duett Peter Thomas und Martin Böttcher im Jahr 1965 zur gemeinsamen Juwelenparty. 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

Mit diesem US-Treppchenplatz im Jahr 1973, da wird es jetzt mit unserem nächsten Geburtstagskandidaten auch gleich etwas bekannter. Im Namen von Barons Eugene Carter aus Galveston in Texas. Dort heute geboren am 12. September 1944. Und ab diesem ersten Chart-Hit, da kennt man ihn quer durch die 70er Jahre dann auch bestens als der Barry White. Nur wir laden euch jetzt ein zum Geburtstag in die Zeit vor seinen Hits. Noch als Pianist und Komponist quer durch die 60er Jahre und zum Einstieg auch gerade nur mal 12 Jahre alt gewesen, genauso wie dann auch nur wenig später zum Beispiel ein Stevie Wonder. Nur der junge Barry, der spielt bereits 1956 hier bei seinem Freund Jesse Belvin am Klavier zum wohl ersten Schallplattenton vom späteren Weltstar Barry White. Good Night, My Love von Jesse Belvin mit seinem Pianisten Eugene Carter.

Bei der Tracy ist unser Jubilar im Jahr 1962 dann auch bereits 18 geworden, hier als Barry White and the Atlantics, erstmal unter eigenem Bühnennamen am Start, aber im selben Jahr, da firmiert er auch nochmal als der Gene Carter, also unter seinem Geburtsnamen, da präsentiert uns der Barry White seine zweite Frühzeit-Single mit der souligen Variante eines Kinderlieds, Ring Around the Rosie.

Beim wortlosen Soulful Jerk, da befinden wir uns im Land of Thousand Dances, damit auch schon zum ersten Mal als Komponist. Barry White im Jahr 1964 und wenig später auch gleich als Arrangeur im Studio für Carl Burnett and the Hustlers mit seinem Jerk Baby Jerk auf Geheiß des jungen Barry White.

mit Honey Baby. Da landen wir mit Earl Cosby im Northern Soul Jahr 1966 mit dem Komponisten Barry White. Aber im selben Jahr, da versucht er sich nun auch selber als purer Soul-Sänger. Da nennt er sich Lee Barry mit I Don't Need It.

I'm under the influence of love. Wenn wir hier mal nur einen Jahresring dazugeben, dann findet sich unser Jubilar auch mächtig schon als Northern Soul Lieferant. Dann eben auf den britischen Tanzflächen mit der schwarzen Mädchenband der Apollas. Aber er komponiert auch mit ganz ähnlich kräftigem Grundbeat für die Pat Powdrill. Hier Together Forever aus der Feder von Barry White.

It may be winter outside, passt dann im selben Jahr zwar noch nicht ganz in die Jahreszeit, aber die Phyllis Taylor, die beschert unserem Jubilar mit seiner nächsten Song-Idee dann bereits auch den ersten englischen Chart-Hit, schon fast in die Top 10 reingerutscht. I Feel Love Coming On. Die Liebe zum Soul-Sound ist schon fast angekommen. 1967 im Namen von Barry White als Komponist für Phyllis Taylor.

Nachdem es zuvor mit den Apollas noch kein Hit werden sollte, da reicht der Barry White seine Songidee von I'm Under the Influence of Love hier auch gleich noch weiter, nochmal an die Felice Taylor. Auch wieder bestens bewährt auf den englischen Northern Soul Tanzflächen. Genauso wie auch hier im Barry White Jahr 1968 gelandet. Diesmal für die Bernadetta Davis. I Can't Make It Without Him, gesponsert von Barry White.

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Es dauert erstmal schon ganz schön lang, bis sich unsere nächste Jubilarin auch in den Hitparaden zeigt. Denn während ihrer ersten 8 Schallplattenjahre, da sucht man die Judy Clay als Solosängerin dann vergebens in den Charts. Nur wie dieses Geburtstagskapitel dann während der 60er Jahre trotzdem positiv ausgehen wird, das wissen unsere Stammhörer schon absolut zielsicher. Geboren wird die Judy Guyons heute am 12. September 1938. In St. Paul's, North Carolina, wo sie auch bereits schon 1962 mit ihren Frühzeitsingles zum ersten Mal antritt, im typischen Beat-Balladen-Rhythmus, bis dann natürlich auch auf die andere Seite des Atlantiks gespült. Do you think that's right? Glaubt ihr denn auch, es ist richtig, wenn wir da schon mal anfangen bei ihrer Frühzeitkarriere im Namen von Judy Clay?

You busted my mind mit diesem zielsicheren, geraden, fetten Backbeat. Da kann man eigentlich schon vorher die Wette gewinnen, dass ich mit unserer Jubilarin hier 1966 das Ganze auch wieder auf den Tanzflächen zeigen wird. Aber den Hitparaden-Durchbruch, den schafft unsere Jubilarin dann wenig später an der Seite vom Stax-Label-Kollegen William Bell. Auch mit einer durchaus ganz spannenden Chartspreizung, wie so oft, zwischen einem US-Pop-Rang 75 und einem Rhythm & Blues Platz 17. Aber auch mit einem umso bemerkenswerteren britischen Platz 8. Hier lässt sich auch wieder ganz zielsicher der mächtige Soul-Trend auf der Insel, auf den Tanzflächen nachspüren, durch die Private Number von Judy Clay und William Bell.

Wenn wir diese britische Top-10-Single von Judy Clay und William Bell auch gleich noch umdrehen zur Love-itis, dann ist es vielleicht auch wieder nicht verwunderlich, dass auch sofort eine einheimische britische Kopie mit dazukommt, von der Barry St. John aus Glasgow. Denn nicht überall, wo aus damaliger Sicht vielleicht Beat draufstehen mag, ist am Ende auch wirklich Beatmusik im Original mit den Wurzeln drin. Auch bei der Love-itis mit Barry St. John.

My Baby specializes. Natürlich spezialisiert sich die Judy Clay auch weiterhin während der nächsten Jahrzehnte auf jeweils rhythmisch angepassten Soul-Sound. Aber mit diesem letzten Chart-Hit, da war es dann für unsere Jubilarin im Jahr 1969 für die Hitparaden beendet. Aber nicht ohne zumindest noch einen weiteren Liebesbeweis auf den Tanzflächen abzuliefern. Your Kind of Lovin' für die Soul-Ikone Judy Clay.

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Wir sind heute angekommen am 12. September, auch noch im Geburtsjahr 1933, mit einem kurzen Geburtstagsabstecher für den Jewel Akins aus Houston in Texas. Aber auch schon gut 6 Jahre zuvor kommt unser Jubilar bereits 1959 zum ersten Mal ins Aufnahmestudio. Zusammen mit Duettpartner Eddie Daniels als Jewel and Eddie mit ihrer buchstäblichen Opportunity, der Gelegenheit für den Start von Jewel Akins.

Don't Wake Up the Kids, ganz im Stil der aktuell angesagten Coasters-Hits. Da schließt sich unser Jubilar dann auch kurzzeitig noch im selben Jahr auch an bei den Four Dots, ja auch mit der nächsten Formation als Terry and the Tyrants, auch noch nicht überregional in den Hitparaden zu finden, mit ihrem Yeah, Yeah, Yeah, mit Leadsänger Jewel Akins.

Mit dieser dann aber auch millionenfach mitverkauften B-Seite zum Hitparadendebüt von The Birds and the Bees. Da ist dann damit der weltweite Durchbruch für unseren Jubilar als Solosänger im Jahr 1965 auch geschafft. Aber er entwickelt sich als dann auch auf den Northern Soul-Tanzflächen gerade weiter mit seinen kräftigen Backbeats, geradezu zum Tanzflächenfluter. Hier auch noch in Anlehnung bei Bobby Day oder Thurston Harris, jetzt im Jahr 1966, aber mit deutlich verändertem Grundrhythmus bei der Little Bitty Pretty One von Jewel Akins.

Natürlich kommt man dann während der Piratensenderjahre auf der Insel auch nicht ohne eine schon fast obligatorische landeseigene Single aus dem Jahr 1965 aus mit Johnny Kidd and the Pirates zu den Birds and the Bees. Und damit ist dann in eigenem Namen nach nur einem weiteren Hot 100-Treffer in den Hitparaden dann auch schon wieder Schluss mit dem Georgie Porgy im Namen von Jewel Akins.

My First Lonely Night nimmt unser Jubilar dann auch im selben Jahr 1966 mit auf US-Tournee und deshalb findet man seine Singles zu dieser Zeit auch bei der Monkees-Plattenfirma Colgems. Insgesamt mögen vielleicht manche Hitparaden-Chronisten dabei denken, es hätte hier ein One-Hit-Wonder gegeben, aber wenn man eben wie so oft mal den Musikblickwinkel ein bisschen breiter stellen mag, gerade auch auf die Tanzflächen, dann war unser Geburtstagskuchen heute ein bisschen, dann war doch unser Geburtstagskuchen heute doch ein bisschen größer. A slice of pie, garantiert kalorienfrei. Und mit unserer letzten gesundheitsfördernden Tanzbewegung im Namen von Jewel Atkins.

Little Bit of This, ein bisschen was aus der Karriere von unserem nächsten Geburtstagsaspiranten mit David Garrick heute am 12. September 1946 in Liverpool an der Merseyside geboren als Philip Darrell Core. Aber kaum zu glauben, er interessiert sich als Teenager zuerst für Opern und er studiert deshalb in Mailand klassischen Gesang, bevor er dann zurück in England den Spitznamen verliehen bekommt, The Opera Singer. Und so kommt er dann zuerst mit dem Stones-Cover von der Lady Jane und auch natürlich mit dem Flip Cartridge-Cover von der Dear Mrs. Appleby wenig später mal in die englischen Charts. Nur bei uns, da wird die Mrs. Appleby zur deutschen Nummer 1. Und so kommt auch gleich direkt hinterher sein Please Mr. Moving Man dann in die exklusiv deutschen Charts mit David Garrick.

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Wir schauen heute noch ein bisschen genauer hin. Wie gewohnt auch gerne mal neben die Hitparadenspur seine beiden Alben A Boy Called David und Don't Go Out Into the Rain. Die spendieren uns alsbald in jedem Fall auch noch zwei Einsätze als Album des Tages. Dafür lernen wir ihn jetzt auch mit der abschließenden Single noch buchstäblich ein bisschen besser kennen. In Anlehnung bei Spanky and Our Gang für Like to Get to Know You Better im Namen von David Garrick.

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Unser heutiger Musikstreifen, der kommt mit dem Chart-Hit der Castaways und ihrem Liar Liar jetzt im Jahr 1967 aus dem Teenager-Exploitation-Film It's a Bikini World. Und dort will der Macho und Chauvinist Mike Sampson, gespielt von Tommy Kirk, die Diva Delilah Dawes, gespielt von Deborah Wally, in seinen Harem irgendwie bekommen. Aber nachdem der erste Anlauf von Mike bei der Delilah gescheitert war, da gibt sich der in der Folge als sein schüchterner Bruder Herbert aus. Und prompt verliebt sich die Delilah in den etwas unbeholfenen, aber netten Kerl, der er im Grunde aber eigentlich gar nicht ist. Hier gleich mit dem nächsten aktuellen Top-20-Hit Attack von den Toys aus dem Film It's a Bikini World.

Der damit auch schon dritte US-Chart-Erfolg mit den Gentrys und ihrem Spread on Thick aus dem Musikfilm It's a Bikini World. Und natürlich genauso wie bei all den anderen Bikini- und Beach-Filmen, zum Beispiel mit Annette und Frankie Avalon oder auch mit Bobby V und Donna Loreen, da wird der natürlich auch wieder an der amerikanischen Westküste gedreht. Und dabei steht das Produktionsduo Sandy Linzer und Danny Randall auch bereits schon zuvor bei den Filmen vom Beachball mit den Four Seasons am Set oder auch zeitgleich als Mitstreiter bei den neuen US-Musikformaten von Chivalry, von Hullabaloo und von Shindig im Fernsehen. Und auch die Castingserie der Monkees geht aufs Konto von Sandy Linzer und Danny Randall. Die machen wenig später dann auch noch ihre Singles in eigenem Namen. Aber für It's a Bikini World, da verpflichten die beiden auch noch das Duett Pat und Lolly Vegas, die wir später dann als die Indianertruppe von Redbone auch erleben. Hier auch noch mit Walk On Right Out of My Life aus It's a Bikini World.

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Und genau das nehmen wir jetzt für heute auch mal wörtlich mit unserem Film- und Fernseherinnerungsmarathon. Hier aber jeden Tag wieder ein neues Stück Musikstreifen aus den alten Tagen. Und auch unser letzter Songtitel, eine typische Verabschiedung für heute. We've got to get out of this place. Aus der Feder der Brill Building Komponisten Cynthia Weil und Barry Mann. Und damit auch kurz zuvor schon ins amerikanische Musikfernsehen bei Shindig gekommen, in die US Top 15 und auch auf der anderen Seite des Atlantiks mit einem englischen Treppchenplatz mit der nächsten Musikfilmbeteiligung von Eric Burdon und den Animals aus dem Film It's a Bikini World mit We've Got to Get Out of This Place.

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2: Unsere 70s Hit Halbzeit mit Axel Lindner, die hat natürlich auch heute wieder zwei weitere Songgeschichten für euch parat. Diesmal aus dem Jahr 1973. Und zum einen picken wir uns auch gleich nach unserem 70s-Hit-Einstieg wieder ein weiteres Songpärchen raus, auch aus unserer Jahresstaffel der Originalversionen berühmter Hits. Und dann zur zweiten Viertelstunde wie immer auch unseren deutschen Schlagervergleich zum jeweils englischsprachigen Original. Nur dann ist es auch wieder genug aus den Hitparaden. Dann schauen wir auch nochmal für einen kurzen Moment lang vorbei bei unseren ausgesuchten Non-Hit-Pärchen aus dem Jahr 1973. Und so geht's los mit unserer täglich neu bestückten Hit History Halbzeit.
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wenn wir hier mit Carlos Santana auf seinem bahnbrechenden Nummer 1 Album Abraxas ins Jahr 1971 einsteigen wollen, mit einem amerikanischen Platz 13 für diesen Latin-Klassiker von Oye Como Va, dann heißt das, es gibt garantiert noch was Älteres. Im August 1969, da wird Santana mit seinem Auftritt bei Woodstock erst beim breiten Publikum viel besser bekannt, aber der Carlos emigriert schon bereits 1960 aus Mexiko in die USA und er kennt daher bereits aus frühester Jugend dieses Original von Oye Como Va. Denn der Tito Puente, ursprünglich aus Kuba nach New York übergesiedelt, der komponiert das Latin-Urwerk bereits im Jahr 1962 auf seiner LP für das Tico-Label von George Goldner an der Ostküste. Damals veröffentlicht man auch noch deutlich zielgruppenorientierter, als das 9 Jahre später bei Santana der Fall ist. Denn dort wird jetzt gerade die Fusion aus Latin und Rock auch ganz besonders außergewöhnlich empfunden für die Musikgeschichte durch den Santana, während das Original von Tito Puente wohl ausschließlich für die Lateinamerikaner gedacht war, in Spanish Harlem oder auch in den Latin-Stadtvierteln von Los Angeles oder von Miami. Wir hören das Original zur Vergleichsprobe von Tito Puente bereits 1962 mit Oye Como Va.

A thin line between love and hate. Das ist auch schon manchmal eine echte Gratwanderung hier bei unseren 70s Originalvergleichspärchen, wenn wir uns auch wirklich in jedem Fall mal aufmachen, hier wieder von den Persuaders im Jahr 1977 auf einem Rang 15 uns aufzumachen, um damit so ein Stück in die Zukunft heute zu schauen, bis ins Jahr 1984. Normalerweise beschränken wir uns bei unseren Originalvergleichspärchen mal auf die 70s Hits und noch einem älteren Original, aber ausnahmsweise drehen wir auch ab und an mal den Zeitstrahl einfach mal um, denn aus dieser Soul Nummer 1 wird nach dem Pretenders Remake im Jahr 1984 auch gleich nochmal ein souliger Top 10 Hit, dann 1996 mit der Gruppe Hightown, und so empfindet wieder jede Generation natürlich wieder die jeweils aktuelle Variante als das Maß der Dinge. Wie immer also ein wirklich schmaler Grat zwischen Original und Remake. A thin line between love and hate mit Chrissie Hynde and the Pretenders.

Rund um die Welt geht das Lied der Liebe, aber das Geld bleibt trotzdem bei uns in Deutschland, hier mit Nina und Mike, wieder bei unseren täglich neu bestückten 50-50-Pärchen mit dem Duo Michaela und Lothar Schäfer, alias Nina und Mike. Die beiden kommen kurz zuvor auch schon mit Sacker and Evans, Was wird sein in 7 Jahren, als das deutsche Pendant in the year 2525, oder natürlich im Anschluss gleich mit der Lola von den Kinks oder Du bist eine Show alias When I'm Dead and Gone von McGuinness Flint und danach auch noch mit Lobo, Ich und Du und ein Hund dazu. Und auch heute müssen wir mit Nina und Mike auch gar nicht so weit nach vorne schauen mit La Paloma Blanca oder Für ein paar Dollar mehr, For a few dollars more mit Smokey. Diesmal durch die Originalvorlage der Gruppe Happiness mit ordentlich Ohrwurmpotenzial von Let's Hang the Moon in the Front Room Mama.

0: Wir schauen uns im Jahr 1973 natürlich auch in unserem Jahresturnus noch wesentlich öfter hier um. Aber auch die nächsten Musikjahre, die wollen alsbald mal ins Visier genommen werden. Und jetzt geht's auch gleich weiter zu unserem Teil 2 der Hit History Halbzeit.
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0: Am Freitag darf ich euch heute nach unserem Hit History Tageskalender auch gerne noch mit einladen zu unserem gemeinsamen Abendprogramm hier bei der Oldiewelle Roding. Ab 18 Uhr wie immer der Hans D. mit seinen 3 Stunden ab ins Wochenende. Dann ab 21 Uhr bin ich wieder für euch dran mit Meet the Beat Reloaded, mit den Beat Non-Hit Singles aus den Jahren 1965 bis 67, weil dann ab 22 Uhr immer jahressynchron der Wolfgang gleich noch mit anschließt, mit seiner britischen Hitrunde von Top of the Pops. Und ich wollte mit Meet the Beat Reloaded eben mal ganz scherzhaft seine Vorgruppe sein, damit noch vor den ausgelobten großen Hits von damals auch die Piratensenderscheiben mal einen eigenen Sendeplatz bekommen dürfen. Also bleibt einfach am besten gleich hier bis 22 Uhr mit dabei. So ab ins Wochenende mit dem Hans um 18 Uhr, dann zu Meet the Beat Reloaded ab 21 Uhr bin ich wieder für euch am Mikrofon und danach kommt der Wolfgang mit Top of the Pops ab 22 Uhr hier bei der Oldiewelle Roding.
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Wir wollen unseren Hit History Kalendertag zumindest mal in meinem Namen dann auch mit diesem letzten Songvergleich heute begehen, mit den Originalversionen berühmter Hits aus den 80er Jahren. Denn auch mit dem schwarzen Country-Sänger Charlie Pride wird der Mountain of Love hier 1981 nach über 20 Jahren an Originaldifferenz doch noch zum Nummer 1 Erfolg. Aber seither gibt's allein schon gut 10 Hitparaden-Aufmerker seit dem Original von Komponist und Sänger Harold Dorman. Schon im Originaljahr 1960, da staub der Engländer Kenny Lynch die erste britische Hitsingle davon ab. 3 Jahre später, 1963, kommt dann der David Houston dann zumindest schon mal auf die Country Nummer 2. Die 60s-Gemeinde kennt dann 1965 zum Beispiel auch den Johnny Rivers in den Pop Top 10 und auch den Billy Stewart oder den Ronnie Duff noch in den Billboard-Listen. Aber die Rhythm and Blues Top 10-Platzierung, die greift sich hier der Originalinitiator und Komponist Harold Dorman. Auch ein weißer Rhythm and Blues Hit, der die Zeit auch ganz mühelos überdauert. Denn genau das macht Musikgeschichte auch immer so spannend. Mit diesmal einem schwarzen Country-Sänger und einem weißen Rhythm and Blues Hit von und mit Harold Dorman.

damit sagt der Axel Lindner für heute auch ganz herzlichen Dank fürs Zuhören, dass ihr euch wieder ganz gerne Zeit nehmen wolltet, damit wir zusammen mal ein paar Musikgeschichten wieder ausgraben. Morgen geht's dann natürlich wie immer nach demselben Motto auch gleich weiter, hier bei der nächsten Ausgabe vom Hit History Tageskalender. 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
1: Hey, you. Ganz herzlich willkommen, Historianer. Heute darf ich euch für den 50s Record Hop eine ganz neue Stilnuance anbieten, die anderswo allen voran in England bereits längst Einzug gehalten hat. Über den 50s Rhythm and Blues, heute zu den Early Days der dort so benannten Hip Shaker des Northern Soul. Und dabei darf man nun ganz bestimmt nicht denken, dass es immer um Soul geht und schon gar nicht um Nordamerika. Sondern diese Wurzeln des nordenglischen Tanzphänomens, die stammen aus Wigan oder aus Stoke-on-Trent, aus Blackpool oder aus Wolverhampton. Denn nachdem wir uns ja erst unlängst über den 40s Record Hop hier unterhalten haben und wir dort schon von einer inzwischen recht unterschiedlichen Szeneteilung gehört hatten, die sich inzwischen neben unserem angestammten 50s Record Hop auch im 21. Jahrhundert schon so abgespalten hat, da darf ich euch heute mal einladen, gleich eben noch so einen weiteren potenziellen Szeneteil ein bisschen näher kennenzulernen, der aber im Grunde auch vor allem über den eher Stroll-betonten deutschen Norden bei uns Einzug gehalten hat. Also lasst euch einfach mal überraschen, wo nun dieser Northern Soul Sound seine Anknüpfungspunkte zu unserem angestammten 50s Record Hop finden könnte. Und ich hoffe, ihr seid schon alle recht gespannt, wie sich die Wege dieser beiden Tanzszenen in Zukunft auch weiter kreuzen werden. Die Sandra Kay Tucker fordert hier 1963 Have it your own way. Geht euren eigenen Weg, aber geht ihn gemeinsam mit dem 50s Record Hop.

Ab und an findet man in den diversen Northern Soul Lexika auch immer wieder mal so einen typischen 50s Rhythm and Blues Titel, wie hier mit Terry Timmons und Got Nobody to Love. Und wie nahe sich diese frühen Northern Soul Klassiker und der längst schon bekannte 50s Record Hop Sound stehen, das möchte ich euch jetzt gleich am nächsten Double Play Beispiel so ein bisschen exemplarisch aufzeigen. Als ich nämlich damals diesen Titel Burnt Toast and Black Coffee zum ersten Mal gehört hatte, da war es noch ein typischer 50s Country Song, der natürlich auch in einer langsamen Boogie-Turnier-Endrunde hätte jederzeit laufen können. Also ohne Zweifel ein typischer 50s Record Hop geeigneter Titel. Hier mit Shorty Long und Burnt Toast and Black Coffee.

Burnt Toast and Black Coffee, jetzt gleich mit abgewandeltem Tanztakt, ebenfalls durch einen guten alten Bekannten vom 50s Record Hub, den Mike Pattison, den nennen die 50s Record Hub Freunde gleich direkt im Northern Band Schlepptau von Bill Haley oder Freddie Bell oder Boyd Bennett. Aber hier befinden wir uns jetzt mit exakt demselben Song nun im Jahr 1961 und wir tauchen damit auch mal recht deutlich schon ab in die frühen Tage des Northern Soul. Unsere Tanzfreunde, die werden sicher auch gleich nachempfinden können, warum ich gleich zu Anfang gemeint hätte, das wird sich mit den Stroll-Tänzern mit diesem Sound auch ein bisschen leichter vermischen lassen. Aber ich verspreche es euch, solche Sounds, die werden sich bald auch bei uns, nicht nur in Senegalia oder bei den anderen europäischen großen Tanzfestivals, auch etablieren. Unter anderem auch mit diesem hier, Burnt Toast and Black Coffee.

I don't know about you mit Lloyd Nolan. Eigentlich auch ein guter Bekannter für die Rhythm and Blues Kreise, aber er ist durchaus auch für die Sinti und Roma als Soul Cha-Cha geeignet. Genauso wie auch unser nächster Charles Sheffield, Your Voodoo's Working. Und dieser Voodoo des Northern Soul, der wird sich so ganz, ganz langsam durch die Hintertür der diversen Rhythm and Blues Meetings, auch zum Beispiel über den Rhythm Riot, zu uns von hinten reinschleichen, ohne dass man es vielleicht überhaupt erstmal als neue Stilnuance wahrnehmen möchte. Zuweilen benennen die Northern Soulies unsere heutige Auswahl als die Hip Shakers. Aber wenn man sich auch mal eine Weile lang mit den reinen 60s Soul Singles der Northern Soul Seite nähern mag, dann findet dort auch schon mit den Jahren eine durchaus fließende Taktannäherung zum 50s Record Top längst statt. Und nachdem doch der deutsche Süden schon seit jeher immer recht Rhythm and Blues affin ausgerichtet war und ist, so wird sich doch diese Voodoo-Magie ganz bestimmt auch bald beim 50s Record Hop zeigen können. Hier mit Charles Sheffield, direkt aus den Top 10 der ewigen Bestenliste der Northern Soul Top 500 Hitparade. Your Voodoo's

Harter, kräftiger Early Soul Groove hier mit Moss Talbot und Money in My Pocket. Heute bei uns vielleicht der allererste Northern Soul Vorbote auch für den 50s Record Hop, der damit bestimmt auch eine recht gute Verbreiterungschance bekommen kann. Wann immer sich die langsamen Einstiegsgrooves auch so genau an der Nahtstelle zwischen Stroll und Soul Charger und den honkenden Saxophonen auftut. Der Gibble Goggle mit Willie Wright, der klingt doch schon so ein bisschen wie der jüngere Bruder von Bill Doggetts Hit Honky Tonk. Auch mit einer ganz unverschämt starken Schubkraft und einem allzeit Stroll geeigneten Grundrhythmus. Da wollen wir uns dann übrigens auch bei einem der nächsten Male hier sofort drüber unterhalten, denn es muss ja schließlich für den 50s Record Hop auch nach seinem 50. Geburtstag immer noch ein paar andere Expansionsmöglichkeiten geben, die sich aber nun nicht wie ein getrennter Lindy Hop-Abend oder auch ein inzwischen abgespaltener Rockabilly-Abend als weitere losgelöste Abendveranstaltung etablieren sollte, sondern eigentlich doch viel lieber dort beim 50s Record Hop gerne eingemeindet werden kann. Ich bin aber in jedem Fall schon recht gespannt, ob ich euch heute mit diesem vielleicht ersten Northern Soul Vorstoß schon mal so einen kleinen Aufmerker für unsere DJs dann auch setzen konnte, um sich auch vielleicht mit diesem noch vollkommen eigenständigen Tanzthema musikalisch so ein bisschen näher zu beschäftigen. Hier zum Beispiel auch mit dem Gibble Goggle für Federal im Jahr 1961 mit Willie Wright.

Heute mal nur ein kurzer Frühzeitabzweiger in die bisher weithin unbekannte Northern Soul Abteilung. Nochmal von den End-50s in die Early 60s mit einem Rhythm and Blues Top 10 Hit. Miss You So mit Lillian Offit. Aber wo liegt hier im selben Jahr 1957 überhaupt ein Unterschied vor zwischen dem 50s Record Top und diesen recht frühen Northern Soul Ansätzen? Dort werden übrigens telefonbuchdicke Musiklexika veröffentlicht, unter anderem zum Beispiel das Northern Soul Manships Price Guide Werk mit mehr als 75.000 tanzbaren 60s und Early 70s Singles, die dort eben auch häufig den direkten Schulterschluss mit uns, mit der Rhythm and Blues Fraktion suchen, wie hier auch gleich nochmal mit demselben Titel Miss You So, diesmal mit Arthur Lee Moore aus Chicago alias Tiny Topsy.

Joe Tex, ebenfalls aus seinen frühen New Orleans-Tagen Mitte der 50er Jahre beim 50s Record Hop, längst schon mit dabei. Aber hier befinden wir uns bereits schon im Jahr 1963. Auch diesmal so genau an der Nahtstelle zwischen Rhythm and Blues und Soul mit I Wanna Be Free. Und auch unser nächstes Northern Soul-Beispiel mit dem Rat Race im Jahr 1960. Das hält hier auch wieder einen guten alten Bekannten vom 50s Record Hop bereit. Denn ohne sein Bim Bam, da wäre die Generation Popclub wohl nie bis in die 70er Jahre gekommen. Und jetzt soll der Sambo Terror hier plötzlich Northern Soul Künstler sein, nur weil man sein Rat Race in so einem Northern Soul Lexikon auch finden kann. Wie immer sind solche Schubladen für Musik auch nicht unbedingt tauglich. Aber eins scheint mir für unsere heutige kleine Musikauswahl dennoch ganz wichtig. Wir sprechen hier nicht einfach nur von einigen weiteren 50s Record Hop geeigneten Scheiben, sondern die Northern Soul Tanzszene, die ist eine eigenständige Soul-Tanzgemeinde, die sich vorwiegend dann auf die tanzbaren 60s Soul Sounds aber verlegt. Mit den zunehmenden Musikjahren dort wird auch mehr und mehr auf einen fetten und geraden kräftigen Vier-Viertel-Beat Wert gelegt, der aber auch ganz gezielt diesen Rhythmus dann in den Vordergrund bringt. Genauso eigentlich wie beim 50s Record Hop. Aber es ist auch vollkommen egal, auch bei den Northern Soulies, ob das jetzt weiß oder schwarz klingen soll. Ob hier ein Sambo Terror jetzt Northern Soul heißt oder Rhythm and Blues. Lassen wir uns jetzt einfach mal in diese Schubladen nicht reindrängen und hören uns dieses Mischwelt-Szenario am Beispiel vom Rat Race mit an. Mit Sambo Terror and the Witnesses.

Walk, Genie, Walk als Abtempo-Modetanz im Jahr 1961 von Lenny Johnson angelegt oder auch gerne mal etwas schneller zum Stroll-Tanzen auf den Flächen zu erleben. Genauso wie auch hier Baby Washington, ursprünglich die Sängerin bei der Doo-Wop-Gruppe der Hearts schon in den 50s hier im Jahr 1960 mit ihrem Move On. Und wenn ihr zu diesem Thema Northern Soul auch noch ein bisschen nachlegen wollt, dann darf ich euch auch insbesondere unseren R&B Countdown gerne empfehlen. Unseren 365-Teiler rund um nahezu alle Race Music, Rhythm and Blues und Soul Hits aus den 40s, den 50s und den 60s. Und dort zweigen wir dann mehr als 50 Mal auf unserer Jahresrundreise für immer 2,5 Stunden mal ab zu den Northern Soul Specials. Also Move On, es ist durchaus wörtlich gemeint, hier mit Baby Justine Washington aus Bamberg, allerdings im Bundesstaat Maryland, mit Move On.

Bobby Parker aus New Orleans entführt uns hier 1961 in die Billboard-Hitparaden mit seinem Watch Your Step. Ob nun als schneller Stroll oder als zügiger Cha-Cha beim 50s Record Hop verwendbar, die Northern Soul-Fraktion tanzt darauf weder das eine noch das andere, aber trotzdem war es hoffentlich für euch heute mal für eine Anknüpfungsstunde für den 50s Record Hop-Zuhörer ganz spannend, sich mal ein wenig über den Tellerrand hinaus zu bewegen. Freilich überhaupt noch nicht mit swingenden Walking Beats unterwegs, sondern vielmehr mit schwarzem, erdigen Uptempo-Groove, der es eben auch hier am Beispiel mit Roy Milton auch bereits im Rhythm and Blues Jahr 1956 in dieses Northern Soul Lexikon geschafft hat. Solch ein Songlexikon stände natürlich auch dem 50s Record Hop schon längst bestens zu Gesicht, aber nachdem die Tanzszene hier weniger Wert legt auf den engen Musikkontakt, deshalb wird's wohl so ein gemeinsames Rhythm and Blues Tanzlexikon wahrscheinlich auch weiterhin nicht geben, dafür aber im Northern Soul Umfeld Dutzende an zielgerichtete Songzusammenstellungen, die man allein schon über nur diesen Tanzbegriff des Northern Soul überall finden und kaufen kann. Sicher gibt's im 50s Tanzumfeld auch diverse Tanzserien von Blend und Big Beat und Wilder wie die Wilden und viele, viele mehr, aber allein, dass sich zum entsprechenden 50s Anknüpfungspunkt nicht mal ein gemeinsamer Begriff etablieren konnte, im Gegensatz zum Tanzsammelbegriff von Northern Soul, so wird's für uneingeweihte Neueinsteiger hier deutlich schwerer, sich diesem 50s Record Hop Sound zu nähern. Also fischen sich die Northern Soulies eben ihre geeigneten Rhythm and Blues Singles auch aus den 50s raus, und die sind durchaus auch oftmals überrascht, wenn sich so mancher 50s Record Hop Klassiker auch dort auf ihrer Seite bestens auf den Tellern bewährt. Der Schulterschluss würde beiden Fraktionen wirklich gut tun. Hier mit Roy Milton.

One Zippity Zam mit Roy Milton und unserem heutigen kleinen Musikexperiment in die frühen Tage des Northern Soul. Wir wollen es damit aber mit einem ersten Testballon für heute auch mal bewenden lassen. Aber vielleicht entwickelt sich daraus ja auch früher oder später ein ganz ähnlicher Prozess, wie das damals schon beim 40s Record Hop in der Max E schon passiert war. In jedem Fall können sich die 50s Record Hop Freunde und die Northern Soul Gemeinde durchaus an vielen Stellen auch weiterhin befruchten. Beim nächsten Mal, Historianer, da will ich euch nochmal so ein bisschen abseits der 50s Record Hop Kultur dann ins Line Dance Land des Stroll mit entführen, der vor allem in der norddeutschen Rock'n'Roll Szene ganz genauso zum Normalbetrieb eines Rock'n'Roll Tanzabends gehört, wie bei uns im Süden der Soul Chacha hier Woche für Woche passiert. Also, warum sollten wir auch nicht bei so einer Tanzreise mal über wenigstens einen Moment lang über andere nahegelegene Einflussgrenzen über den Tellerrand hinausschauen. Ich hoffe, ihr seht das alle da draußen genauso. Und so hoffe ich, wir treffen uns auch gleich nächste Woche wieder hier. Dann schon zum Teil 33, wie immer mit Axel Lindner zur Geschichte rund um den 50s Record Hop.

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